0: What is a beast?
1: Die Holometabula enthalten die Ordnung der Coleoptera mit 166 Familien, 453 Unterfamilien und derzeit 350.000 beschriebenen Arten. Gerber.

Uhrensprungbrüssel, Heiliger, Pillenbrüher, Flachstreifiger,